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0: was ich heute in der Küche des Hotel Pallasdorf den Kindern mit Zaubertrank gut schmeckt. Anfall.
1: Ich bin gesorgt wegen Pia Wolf.
2: Ist alles klar, ich mach mal, wie machen wir das jetzt? So, dann schauen wir. So. Sehr schön.
3: Spaß. Guck mal, oh, du kommst rein.
2: Ganz genau, das war der Trainer damals.